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2: Im Studio Colin Mock. Deutschland hat bei der WM vorzeitig die K.O.-Phase erreicht. Im zweiten Gruppenspiel gegen die Elfenbeinküste gewann das DFB-Team mit 2:1. Dabei schoss Einwechselspieler Dennis Undaff beide deutschen Tore. DFB-Trainer Julian Nagelsmann war nach dem Spiel voll des Lobes für den Stürmer. Er sagte im ZDF:
3: Das ist ein Stürmertyp, der einfach weiß, wo das Tor steht und seine Rolle erfüllt er herausragend gut. Und die Quote, die er hat, ist unfassbar wichtig für uns.
2: Vorher hatten die Niederlande mit 5:1 gegen Schweden gewonnen. Der Iran hat die Straße von Hormuz eigenen Angaben nach wieder für den Schiffsverkehr gesperrt. Das sei die Reaktion auf neuerliche Angriffe der israelischen Armee im Libanon. Für die Attacken macht die iranische Regierung auch die USA mitverantwortlich. Washington hätte das verhindern müssen, heißt es. In einem Rahmenabkommen war dieser Punkt ausdrücklich als Bedingung für weitere Verhandlungen genannt worden. Dienstag will die Rentenkommission der Bundesregierung ihre Vorschläge unterbreiten. Jetzt sind bereits erste Details durchgesickert. Eine Rente mit 70 soll erst in den 2090er Jahren eingeführt werden. Mehr von Nanju Kuhlmann.
4: Nach Informationen der ARD und der Bild am Sonntag soll das Renteneintrittsalter ab dem Jahr 2032 nach und nach angehoben werden, und zwar gekoppelt an die höhere Lebenserwartung. Alle 10 Jahre steigt das Eintrittsalter damit um ein halbes Jahr. Die Rente mit 63 oder nach 45 Beitragsjahren soll abgeschafft werden. Mittelfristig sollen auch Beamte in die Rentenversicherung eingegliedert werden, heißt es in dem Papier weiter.
2: Wer Wohngeld bezieht, muss sich auf Einschnitte gefasst machen. Denn es soll gekürzt werden. Ein Drittel der Haushalte wird künftig komplett leer ausgehen. Sehr bitter, aber nicht anders machbar, sagt Bauministerin Huberts der Rheinischen Post. Sie begründet die Pläne mit der schlechten Finanzlage. Solarstrom hat Deutschland in den letzten Jahren einen großen wirtschaftlichen Vorteil gebracht. Energieimporte für über 20 Milliarden Euro konnten so ersetzt werden, so der Bundesverband Solarwirtschaft. Solarstrom schütze nicht nur das Klima, sondern auch den Wirtschaftsstandort, sagt der Verbandschef.
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5: Mit KI-Support. Mal mehr, mal weniger Wolken sind unterwegs und vereinzelt kracht's auch schon mit Gewittern. Die Temperaturen liegen aktuell zwischen 22 und 14 Grad. Gegen Morgen schiebt der Westen neue, teils kräftige Gewitter nach. Tagsüber geht's dann heiß weiter, oft mit viel Sonne und schwüler Luft. Später können in der Mitte und im Süden kräftige Schauer und Gewitter runterkommen, bei 32 bis 38 Grad.

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1: Im Studio Colin Mock. Deutschland hat sich bei der WM vorzeitig für die K.O.-Phase qualifiziert. Gegen die Elfenbeinküste setzte sich das DFB-Team mit 2:1 durch. Dabei drehten die Deutschen einen Pausenrückstand. Der deutsche Abwehrspieler Jonathan Tah lobte nach dem Spiel die Mentalität im Team und sagte im ZDF weiter:
2: Wir haben nicht aufgegeben. Wir wussten, dass wir den Gegner irgendwann müde machen werden. Haben immer weitergemacht und ja, dann auch natürlich alle, die von Anfang an gespielt haben, aber auch die Jungs, die von der Bank gekommen sind, haben es überragend gemacht.
1: Vorher hatten die Niederlande mit 5:1 gegen Schweden gewonnen. Kurz vor der offiziellen Vorstellung sickert durch, was die von der Bundesregierung eingesetzte Rentenkommission an Vorschlägen macht. So soll das Eintrittsalter an die steigende Lebenserwartung gekoppelt werden. Eine Rente mit 70 soll es in den 2090er Jahren geben. So die Informationen von ARD und Bild am Sonntag. Deutschland will die Abschiebung nach Afghanistan ausweiten. Nach einem Bericht der Bild am Sonntag sollen im Monat bis zu 3 Charterflüge nach Kabul möglich sein. Mehr von Holger Dück.
3: Das Bundesinnenministerium hat das mit den in Afghanistan herrschenden Taliban ausgehandelt. Auch über reguläre Linienflüge sollen Straftäter zurückgeführt werden. Nach Informationen der Bild am Sonntag sollen in Deutschland mindestens 100 abschiebebereite Afghanen in Gefängnissen sitzen. Bundesinnenminister Dobrindt sagte der Zeitung, unsere Gesellschaft habe das legitime Interesse, dass Straftäter unser Land verlassen.
1: Nach dem schweren Bahnunfall in München hat die Polizei weitere Details bekannt gegeben. Die Person, die ums Leben gekommen ist, war an den Rangierarbeiten mit den beiden Zügen beteiligt. Außerdem sind ein Linienbus und mehrere geparkte Autos beschädigt worden, als die 2 Waggons von der Brücke auf die darunterliegende Straße gestürzt sind. Solarstrom hat in Deutschland in den letzten Jahren fossile Energieimporte im Wert von mehr als 20 Milliarden Euro ersetzt. Das hat der Bundesverband Solarwirtschaft ausgerechnet. Laut einer YouGov-Umfrage sind im Übrigen 7 von 10 Deutschen dafür, die erneuerbaren Energien weiter auszubauen.
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4: Mit KI-Support. Mal mehr, mal weniger Wolken sind unterwegs und vereinzelt kracht's auch schon mit Gewittern. Die Temperaturen liegen aktuell zwischen 22 und 14 Grad. Gegen Morgen schiebt der Westen neue, teils kräftige Gewitter nach. Tagsüber geht's dann heiß weiter, oft mit viel Sonne und schwüler Luft. Später können in der Mitte und im Süden kräftige Schauer und Gewitter runterkommen bei 32 bis 38 Grad.

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1: Im Studio Colin Mock. Deutschland steht nach einem 2:1-Sieg gegen die Elfenbeinküste vorzeitig in der K.O.-Phase der WM. Mann des Spiels war Dennis Undaff. Als Einwechselspieler schoss er nach dem Pausenrückstand beide deutschen Tore. Er sagte nach dem Spiel im ZDF:
2: Wie ich das mache? Keine Ahnung. Ich stehe richtig. Versuche mein Selbstbewusstsein auf den Platz zu bringen. Weiß, dass ich in jedem Spiel treffen kann. Vor allem mit diesen überragenden Mitspielern sowieso. Die machen es mir einfach und ja, versuche einfach nur da zu sein.
1: Weil sich Curaçao gegen Ecuador einen Punkt erkämpft hat, ist Deutschland außerdem auch Festgruppensieger. Außerdem haben die Niederlande 5:1 gegen Schweden gewonnen. Dienstag will die Rentenkommission der Bundesregierung ihre Vorschläge unterbreiten. Jetzt sind erste Details durchgesickert. Eine Rente mit 70 soll erst in den 2090er Jahren eingeführt werden, berichten ARD und Bild am Sonntag. Außerdem sollen auch Beamte in die Rentenversicherung eingegliedert werden. Das Wohngeld soll gekürzt werden. Sehr bitter, aber nicht anders machbar, sagt Bauministerin Huberts. Sie verteidigte die Pläne in der Rheinischen Post. Mehr von Hanna Messerschmidt.
3: Die SPD-Politikerin begründet die Einschnitte mit der schwierigen Haushaltslage. Die Kürzungen beim Wohngeld werden alle bisherigen Empfänger betreffen, sagt sie. Ein Drittel der Haushalte wird künftig komplett leer ausgehen. Betroffen sind unter anderem Wohngeldempfänger, die wegen ihres Einkommens bisher gerade noch antragsberechtigt sind. Durch die Einschnitte könnten Bund und Länder 2 Milliarden Euro einsparen.
1: Der Iran hat die Straße von Hormuz eigenen Angaben nach wieder für den Schiffsverkehr gesperrt. Das Regime in Teheran reagiert auf israelische Angriffe im Libanon. In einem Rahmenabkommen mit den USA war ein Ende der israelischen Attacken Bedingung für weitere Verhandlungen. Solarstrom hat in Deutschland in den letzten Jahren fossile Energieimporte im Wert von mehr als 20 Milliarden Euro ersetzt. Das hat der Bundesverband Solarwirtschaft ausgerechnet. Laut einer YouGov-Umfrage sind im Übrigen 7 von 10 Deutschen dafür, die erneuerbaren Energien weiter auszubauen.
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4: Mit KI-Support. Meist klar startet der Morgen, nur im Westen ist schon kräftiger Regen mit Gewittern unterwegs und zieht Richtung Mitte. Tagsüber bleibt's im Norden überwiegend trocken, sonst wird's erst nochmal freundlich, bevor später von der Mitte aus mehr Schauer und Gewitter hochgehen, teils heftig. Dazu wird's richtig heiß mit 32 bis 38 Grad. Morgen erst viel Sonne, dann wieder einzelne Gewitter, maximal 38 Grad.
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1: Im Studio Colin Mock. Deutschland steht nach einem 2:1-Sieg gegen die Elfenbeinküste vorzeitig in der K.O.-Phase der WM. Mann des Spiels war Dennis Undaff. Als Einwechselspieler schoss er nach dem Pausenrückstand beide deutschen Tore. Er sagte nach dem Spiel im ZDF:
2: Wie ich das mache? Keine Ahnung. Ich stehe richtig. Versuche mein Selbstbewusstsein auf den Platz zu bringen. Weiß, dass ich in jedem Spiel treffen kann. Vor allem mit diesen überragenden Mitspielern sowieso. Die machen es mir einfach und ja, versuche einfach nur da zu sein.
1: Weil sich Curaçao gegen Ecuador einen Punkt erkämpft hat, ist Deutschland außerdem auch Festgruppensieger. Außerdem haben die Niederlande 5:1 gegen Schweden gewonnen. Dienstag will die Rentenkommission der Bundesregierung ihre Vorschläge unterbreiten. Jetzt sind erste Details durchgesickert. Eine Rente mit 70 soll erst in den 2090er Jahren eingeführt werden, berichten ARD und Bild am Sonntag. Außerdem sollen auch Beamte in die Rentenversicherung eingegliedert werden. Das Wohngeld soll gekürzt werden. Sehr bitter, aber nicht anders machbar, sagt Bauministerin Huberts. Sie verteidigte die Pläne in der Rheinischen Post. Mehr von Hanna Messerschmidt.
3: Die SPD-Politikerin begründet die Einschnitte mit der schwierigen Haushaltslage. Die Kürzungen beim Wohngeld werden alle bisherigen Empfänger betreffen, sagt sie. Ein Drittel der Haushalte wird künftig komplett leer ausgehen. Betroffen sind unter anderem Wohngeldempfänger, die wegen ihres Einkommens bisher gerade noch antragsberechtigt sind. Durch die Einschnitte könnten Bund und Länder 2 Milliarden Euro einsparen.
1: Der Iran hat die Straße von Hormuz eigenen Angaben nach wieder für den Schiffsverkehr gesperrt. Das Regime in Teheran reagiert auf israelische Angriffe im Libanon. In einem Rahmenabkommen mit den USA war ein Ende der israelischen Attacken Bedingung für weitere Verhandlungen. Solarstrom hat in Deutschland in den letzten Jahren fossile Energieimporte im Wert von mehr als 20 Milliarden Euro ersetzt. Das hat der Bundesverband Solarwirtschaft ausgerechnet. Laut einer YouGov-Umfrage sind im Übrigen 7 von 10 Deutschen dafür, die erneuerbaren Energien weiter auszubauen.
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4: Mit KI-Support. Meist klar startet der Morgen, nur im Westen ist schon kräftiger Regen mit Gewittern unterwegs und zieht Richtung Mitte. Tagsüber bleibt's im Norden überwiegend trocken, sonst wird's erst nochmal freundlich, bevor später von der Mitte aus mehr Schauer und Gewitter hochgehen, teils heftig. Dazu wird's richtig heiß mit 32 bis 38 Grad. Morgen erst viel Sonne, dann wieder einzelne Gewitter, maximal 38 Grad.
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2: Im Studio Colin Mock. Deutschland steht nach einem 2:1-Sieg gegen die Elfenbeinküste vorzeitig in der K.O.-Phase der WM. Mann des Spiels war Dennis Undaff. Als Einwechselspieler schoss er nach dem Pausenrückstand beide deutschen Tore. Er sagte nach dem Spiel im ZDF:
3: Wie ich das mache? Keine Ahnung. Ich stehe richtig. Versuche mein Selbstbewusstsein auf den Platz zu bringen. Weiß, dass ich in jedem Spiel treffen kann. Vor allem mit diesen überragenden Mitspielern sowieso. Die machen es mir einfach und ja, versuche einfach nur da zu sein.
2: Weil sich Curaçao gegen Ecuador einen Punkt erkämpft hat, ist Deutschland außerdem auch Festgruppensieger. Außerdem haben die Niederlande 5:1 gegen Schweden gewonnen. Dienstag will die Rentenkommission der Bundesregierung ihre Vorschläge unterbreiten. Jetzt sind erste Details durchgesickert. Eine Rente mit 70 soll erst in den 2090er Jahren eingeführt werden, berichten ARD und Bild am Sonntag. Außerdem sollen auch Beamte in die Rentenversicherung eingegliedert werden. Das Wohngeld soll gekürzt werden. Sehr bitter, aber nicht anders machbar, sagt Bauministerin Huberts. Sie verteidigte die Pläne in der Rheinischen Post. Mehr von Hanna Messerschmidt.
4: Die SPD-Politikerin begründet die Einschnitte mit der schwierigen Haushaltslage. Die Kürzungen beim Wohngeld werden alle bisherigen Empfänger betreffen, sagt sie. Ein Drittel der Haushalte wird künftig komplett leer ausgehen. Betroffen sind unter anderem Wohngeldempfänger, die wegen ihres Einkommens bisher gerade noch antragsberechtigt sind. Durch die Einschnitte könnten Bund und Länder 2 Milliarden Euro einsparen.
2: Der Iran hat die Straße von Hormuz eigenen Angaben nach wieder für den Schiffsverkehr gesperrt. Das Regime in Teheran reagiert auf israelische Angriffe im Libanon. In einem Rahmenabkommen mit den USA war ein Ende der israelischen Attacken Bedingung für weitere Verhandlungen. Solarstrom hat in Deutschland in den letzten Jahren fossile Energieimporte im Wert von mehr als 20 Milliarden Euro ersetzt. Das hat der Bundesverband Solarwirtschaft ausgerechnet. Laut einer YouGov-Umfrage sind im Übrigen 7 von 10 Deutschen dafür, die erneuerbaren Energien weiter auszubauen.
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5: Mit KI-Support. Meist klar geht's in den Morgen, aber im Westen wird's schon nass mit kräftigem Regen und Gewittern. Das zieht rüber Richtung Mitte. Tagsüber bleibt's oft sonnig und richtig heiß, im Norden etwas angenehmer, dazu kommen ab und zu Schauer und Gewitter durch, später auch in den Bergen. Die Höchstwerte liegen zwischen 24 und 38 Grad. Morgen erst wieder viel Sonne, dann in der Mitte und im Süden öfter Gewitter, maximal bis 38 Grad.
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1: Im Studio Colin Mock. Deutschland steht nach einem 2:1-Sieg gegen die Elfenbeinküste vorzeitig in der K.O.-Phase der WM. Mann des Spiels war Dennis Undaff. Als Einwechselspieler schoss er nach dem Pausenrückstand beide deutschen Tore. Er sagte nach dem Spiel im ZDF:
2: Wie ich das mache? Keine Ahnung. Ich stehe richtig. Versuche mein Selbstbewusstsein auf den Platz zu bringen. Weiß, dass ich in jedem Spiel treffen kann. Vor allem mit diesen überragenden Mitspielern sowieso. Die machen es mir einfach und ja, versuche einfach nur da zu sein.
1: Weil sich Curaçao gegen Ecuador einen Punkt erkämpft hat, ist Deutschland außerdem auch Festgruppensieger. Außerdem haben die Niederlande 5:1 gegen Schweden gewonnen. Dienstag will die Rentenkommission der Bundesregierung ihre Vorschläge unterbreiten. Jetzt sind erste Details durchgesickert. Eine Rente mit 70 soll erst in den 2090er Jahren eingeführt werden, berichten ARD und Bild am Sonntag. Außerdem sollen auch Beamte in die Rentenversicherung eingegliedert werden. Das Wohngeld soll gekürzt werden. Sehr bitter, aber nicht anders machbar, sagt Bauministerin Huberts. Sie verteidigte die Pläne in der Rheinischen Post. Mehr von Hanna Messerschmidt.
3: Die SPD-Politikerin begründet die Einschnitte mit der schwierigen Haushaltslage. Die Kürzungen beim Wohngeld werden alle bisherigen Empfänger betreffen, sagt sie. Ein Drittel der Haushalte wird künftig komplett leer ausgehen. Betroffen sind unter anderem Wohngeldempfänger, die wegen ihres Einkommens bisher gerade noch antragsberechtigt sind. Durch die Einschnitte könnten Bund und Länder 2 Milliarden Euro einsparen.
1: Der Iran hat die Straße von Hormuz eigenen Angaben nach wieder für den Schiffsverkehr gesperrt. Das Regime in Teheran reagiert auf israelische Angriffe im Libanon. In einem Rahmenabkommen mit den USA war ein Ende der israelischen Attacken Bedingung für weitere Verhandlungen. Solarstrom hat in Deutschland in den letzten Jahren fossile Energieimporte im Wert von mehr als 20 Milliarden Euro ersetzt. Das hat der Bundesverband Solarwirtschaft ausgerechnet. Laut einer YouGov-Umfrage sind im Übrigen 7 von 10 Deutschen dafür, die erneuerbaren Energien weiter auszubauen.
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4: Mit KI-Support. Meist klar geht's in den Morgen, aber im Westen wird's schon nass mit kräftigem Regen und Gewittern. Das zieht rüber Richtung Mitte. Tagsüber bleibt's oft sonnig und richtig heiß, im Norden etwas angenehmer, dazu kommen ab und zu Schauer und Gewitter durch, später auch in den Bergen. Die Höchstwerte liegen zwischen 24 und 38 Grad. Morgen erst wieder viel Sonne, dann in der Mitte und im Süden öfter Gewitter, maximal bis 38 Grad.
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6: Und er wünscht euch natürlich einen schönen Start in diesen sonnigen Sonntag. Schön, dass ihr mit dabei seid, schon so früh am Morgen um kurz nach 8. Ja, schönen guten Morgen und jetzt starten wir hinein in die beste Schlagermusik am Sonntagmorgen 8 bis 12 hier bei Warnow FM. Den Beginn machen Nick P. und Jürgen Drews.
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0: das war das Bienchen Nick P. hier bei uns. Schönen guten Morgen, das ist der Sonntagsbrunch bei Warnow FM. Schön, dass ihr eingeschaltet habt und mit dabei seid. Mensch, was war das für ein Fußballabend gestern Abend? Also ich habe ja bange Minuten erlebt. Und dann kam Dennis Undav. 2:1 schlägt Deutschland die Elfenbeinküste im zweiten Spiel der Fußball-Weltmeisterschaft und hat sich damit schon für die nächste Runde qualifiziert. Und sie werden auch definitiv Gruppenerster bleiben. Dafür hat Curaçao gesorgt mit einem sensationellen 0:0 gegen Ecuador. Wahnsinn. Und dann natürlich am Abend noch die Niederlande. 5:1 gegen Schweden. Und jetzt am Morgen Japan, ein 4:0 gegen Tunesien. Das sind die Ergebnisse. Heute Abend spielt dann unter anderem noch Spanien. Also wird auch wieder ein spannender Fußball-Sonntag. Und wenn ihr fußballtechnisch nicht so viel am Hut habt, mal ganz ehrlich, das Wetter ist doch super. Strahlender Sonnenschein, es ist jetzt schon wieder warm, man schwitzt. Und was macht ihr denn so an diesem super Sommerwetter-Sonntag?
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0: Ja, bisschen Kajak fahren. Das würde ich auch vielleicht noch gern mal tun. Habe ich noch nicht. Aber wäre ja mal eine neue Geschichte, oder? Die beste Musik, die kann ich euch liefern an diesem Sonntagmorgen. Sommerliche Klänge jetzt mit ihm. Er ist wieder da, Mark Medlock. Der Start in den Sonntag. Schönen guten Morgen, Back into the Sun.
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1: Ja.

Wow, Armin Kandel, Musik aus der Nähe von Hannover. Da ist er zu Hause. Und ihr seid immer noch bei Warnow FM. Schönen guten Morgen, es ist Sonntag, der 21.06.2026. Guten Morgen auch an alle, die zuhören, die zum Beispiel Adalbert, Benina, Florentina oder Mafalda heißen. Namenstag. Herzlichen Glückwunsch. Außerdem ist heute eine ganze Menge los bei uns in Deutschland. Geh-Skateboarden-Tag, der findet heute statt. Wird die junge Generation freuen und vielleicht am Nachmittag der ein oder andere sein Brett in die Hand nehmen und los geht's. Dann der internationale T-Shirt-Tag. Ich habe eins an bei der Wärme, auch kurze Hose, ganz, ganz ehrlich, muss sein. Und es ist der internationale Yoga-Tag. Außerdem natürlich Sommeranfang und Sommersonnenwende. Und das bedeutet, es ist heute der längste Tag des Jahres auf der Nordhalbkugel. Also die Sonne erreicht dort ihren höchsten Stand. Viele Kulturen feiern an diesem Tag mit Feuerbräuchen und Festen mit Sommernacht in Skandinavien. Johanni, ja, also einiges geboten an diesem heutigen Tag. Wir haben die beste Musik dazu, begleiten euch durch diesen Tag jetzt mit Michael Heck. Einen seiner Klassiker hier bei uns. Oh, Jessie.

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0: Ah, herrlich, Nick P. bei uns. Du und ich, das ist der Sonntagsmann. Schönen guten Morgen. Nicht erschrecken, wenn ihr jetzt gerade so die Jalousien hochzieht. Es ist hell draußen, ja. Die Sonne scheint, es wird nochmal richtig warm, gerade über den Vormittag und dann am Nachmittag, ja, da ziehen Wolken auf. Es sollen die ersten Gewitter auch hier bei uns in Bayern dann geben für diesen Sonntag und dann in der Woche, ja, Temperaturen bis zu 36 Grad, Wahnsinn. Ich träume ja immer mal wieder von einem Frühstück auf der Terrasse. Bei mir bloß das Problem zu Hause, ich habe gar keine Terrasse. Aber viele haben sie und decken vielleicht jetzt auch gerade draußen ein, um das perfekte Wetter zu genießen, auch zum Start in diesen Sonntag. Bleibt natürlich die Frage, was gehört denn für euch zu einem perfekten Sonntagsfrühstück?
1: Mein Frühstücksei.
2: Frische Brötchen und frisch gepressten O-Saft.
3: Ja, im Bett essen.
4: Ein frischer Croissant.
5: Die Freundin.
6: Der perfekte Mann an der Seite.
7: Das richtige Bier.
8: Speck und Rührei.
9: Viel Zeit, nette Frau und sehr gutes Essen.
10: Ein Gläschen Shampoos.
11: Und Latte Macchiato.
0: Ja, Latte Macchiato, der darf natürlich nicht fehlen, auch bei mir nicht. Ach, die Freundin, die arbeitet sonntags, steht um 4 auf, ich auch, arbeite ja auch bis 12. Aber der Nachmittag, der gehört uns und da gibt's heute, glaube ich, da mal ein leckeres Stück Kuchen zur Belohnung für die Arbeitswoche. So mein Vorschlag. Ansonsten natürlich weiterhin die beste Musik mit den Drifters. Die haben uns mit diesem Titel einen glücklichen Song geliefert. Kissing in the Back Row, hier sind sie, die Drifters.
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0: Ein gute Laune-Song von Markus Matschkowski, Mana Mana, neu aufgenommen in den letzten Jahren und ja, immer gerne mal wieder im Radio gespielt, weil der macht wirklich gute Laune, oder? So, was ist heute noch los bei der Fußball-Weltmeisterschaft in Mexiko, Kanada und den USA? Am Morgen um 6 Uhr besiegte Japan Tunesien mit 4:0 und Curaçao sorgte dafür, dass Deutschland als Gruppenerster in die nächste Runde bei der WM marschiert. 0:0 gegen Ecuador war übrigens das zweite Unentschieden bei dieser Weltmeisterschaft. Curaçao, ja, ja. Aber am Abend später noch Spanien. Was machen Sie nach diesem, ja, 0:0 gegen Kap Verde? Saudi-Arabien, der Gegner, 18 Uhr. Und dann natürlich um 21 Uhr Belgien gegen den Iran. Ansonsten, wer keinen Fußball mag, der kann auch den Tatort schauen. Wiederholung, Blinder Fleck. Oder Paramount anschauen. Beginn der zweiten Staffel von The Agency. Agency, so, dem Agenten kann man auch sagen. Ja, und ansonsten bei uns gleich wieder das, was wichtig ist. Nämlich das Neueste aus Deutschland und der Welt. Vorher noch ein Song, den wir alle kennen, ist schon etwas älter. Nicht, weil er vom Sommer 76 handelt, aber ein toller Interpret, der ihn interpretiert, den Sommer 76. Hier ist Uwe Busse.
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1: Im Studio Colin Mock. Deutschland steht nach einem 2:1-Sieg gegen die Elfenbeinküste vorzeitig in der K.O.-Phase der WM. Mann des Spiels war Dennis Undaff. Als Einwechselspieler schoss er nach dem Pausenrückstand beide deutschen Tore. Er sagte nach dem Spiel im ZDF:
2: Wie ich das mache? Keine Ahnung. Ich stehe richtig. Versuche mein Selbstbewusstsein auf den Platz zu bringen. Weiß, dass ich in jedem Spiel treffen kann. Vor allem mit diesen überragenden Mitspielern sowieso. Die machen es mir einfach und ja, versuche einfach nur da zu sein.
1: Weil sich Curaçao gegen Ecuador einen Punkt erkämpft hat, ist Deutschland außerdem auch Festgruppensieger. Außerdem haben die Niederlande 5:1 gegen Schweden gewonnen. Dienstag will die Rentenkommission der Bundesregierung ihre Vorschläge unterbreiten. Jetzt sind erste Details durchgesickert. Eine Rente mit 70 soll erst in den 2090er Jahren eingeführt werden, berichten ARD und Bild am Sonntag. Außerdem sollen auch Beamte in die Rentenversicherung eingegliedert werden. Das Wohngeld soll gekürzt werden. Sehr bitter, aber nicht anders machbar, sagt Bauministerin Huberts. Sie verteidigte die Pläne in der Rheinischen Post. Mehr von Hanna Messerschmidt.
3: Die SPD-Politikerin begründet die Einschnitte mit der schwierigen Haushaltslage. Die Kürzungen beim Wohngeld werden alle bisherigen Empfänger betreffen, sagt sie. Ein Drittel der Haushalte wird künftig komplett leer ausgehen. Betroffen sind unter anderem Wohngeldempfänger, die wegen ihres Einkommens bisher gerade noch antragsberechtigt sind. Durch die Einschnitte könnten Bund und Länder 2 Milliarden Euro einsparen.
1: Der Iran hat die Straße von Hormuz eigenen Angaben nach wieder für den Schiffsverkehr gesperrt. Das Regime in Teheran reagiert auf israelische Angriffe im Libanon. In einem Rahmenabkommen mit den USA war ein Ende der israelischen Attacken Bedingung für weitere Verhandlungen. Solarstrom hat in Deutschland in den letzten Jahren fossile Energieimporte im Wert von mehr als 20 Milliarden Euro ersetzt. Das hat der Bundesverband Solarwirtschaft ausgerechnet. Laut einer YouGov-Umfrage sind im Übrigen 7 von 10 Deutschen dafür, die erneuerbaren Energien weiter auszubauen.
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4: Mit KI-Support. Viel Sonne ist heute Vormittag schon am Start, aber von Westen her kommen schnell Schauer und Gewitter rein. Im Lauf des Tages wird's dann auch in der Mitte und später Richtung Osten und Süden immer wieder kräftig nass. Dazwischen bleibt's oft schwül und richtig heiß mit 32 bis 38 Grad. Im Norden eher 24 bis 29. Morgen erst nochmal viel Sonne, später wieder einzelne Schauer und Gewitter, maximal bis 38 Grad.
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6: Ja, der ist schon wieder munter. Es ist Sonntag. Mittlerweile der 21. Juni. Wir starten rein in die Neuvorstellung heute. Haben wir einiges vor? Und der erste Song, den wir vorstellen, ist ein Song für die Fußball-Weltmeisterschaft. Er ist wieder da, Tobi die Partyrakete. Und sein Song heißt 90 Minuten Ewigkeit. Meine Güte, war es gestern für mich auch. Am Ende der Siegtreffer, zweimal Dennis Undaff für Deutschland. Wir sind eine Runde weiter, freuen uns drauf. Genießen noch das Spiel gegen Ecuador am Donnerstag, 22 Uhr. Dann sind es auch nochmal 90 Minuten Ewigkeit. Hier ist Tobi, die Partyrakete. Euch einen schönen Sonntagvormittag.

Ah, Nadine, 7 war das bei uns mit Kussalarm, ihre neue Single, die habt ihr gehört natürlich bei Warno FM. Wir machen blitzschnell weiter. Unser Kollege Daniel Dübner hatte 17 neue Songs ausgewählt. Da wird's natürlich knapp, da sollte man nicht viel reden, sondern einfach die Musik genießen. Paulinko ist der nächste Song, den wir vorstellen. Der beste Sommer meines Lebens zum Sommeranfang, das könnte er werden. 2026, der beste Sommer meines Lebens. Hier ist Paulinko.

Tja, heute ist Wandertag. Manuel Spitzer, der neue Song hier bei uns. Wandertag bei dem Wetter, naja, ich weiß nicht. Wenn man früh um 6 losgeht, um 9 wieder daheim ist, dann geht's, glaube ich. Aber hier im Studio ist das auch schon richtig warm. Wahnsinn, oder? Die beste Musik, die gibt's natürlich weiter für euch. Die Neuvorstellungen haben wir. Lukas Cordalis wird gleich eingreifen mit seinem neuen Titel. Aber zuvor haben wir Musik aus Österreich. Auch der Song ist neu. Phil Olavid mit Lass uns auf weißen Wolken schweben. Und der macht auch richtig Bock auf mehr, muss ich ganz, ganz ehrlich sagen. Danach Lukas Cordalis und Wir sind reif für die Insel und den neuen Song von Wolfgang Amboss und die Wildmaster. Den haben wir auch noch für euch im Programm.

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Ah, das war ein bisschen wienerisch, ne? Wolfgang Ambros und die Wordmaster. Und den Song habt ihr natürlich auch erkannt. Die Sonnenseite des Lebens. Ja, always look on the bright side of love. Monty Painton war das. Live, nicht love, live. Genau, das war einer der Titel von unseren Neuvorstellungen. Daniel Dübner hat sie rausgesucht. 17 Stück an der Zahl bei Warnow FM im Sonntagsgebrunch. Ja, wie gefällt euch der Song? Es gibt gleich hier den nächsten Kandidaten für eure persönliche Playlist, was die neuen Songs betrifft. Und da kann man sagen, nach 5 Jahren Pause, ich glaube 5 Jahre waren es, sind sie wieder da. Rotblond, einer ihrer größten Songs war Küssen. Jetzt sind sie da mit ihrem neuen Song, der da heißt Wir sind Sieger hier bei Warnow FM.

Wow, neu im Programm und frisch aus den Studios. Tolle Stimme, sie ist noch sehr jung. Amelie Rieker mit ihrer neuen Single, der da heißt Hoch über den Wolken. Geht direkt ins Ohr, macht Lust auf mehr. Und genau das gibt es jetzt auch weiterhin hier bei Warno FM. Wir hören weiter in die neuesten Songs rein, die rausgekommen sind. Jetzt mit einem Song von Bruno Ferrara. Weil du die Sonne bist, passt irgendwie zur Jahreszeit und zum Wetter heute, würde ich sagen. Der Tag fällt.

Das war Bianca. Sie war aus dem Takt hier bei uns, hat sich aber neu vorgestellt. Das sind die Neuvorstellungen im Sonntagsbrunch. Und jetzt kommen wir zu einem Mann, der auch was Neues hat. Der ja bei uns im Startag war, hier bei Warnow FM. Hat mich sehr gefreut, wir haben toll geplaudert. Wolfgang Ziegler, das Interview kann man nachhören bei we-love-schlager.de. Die neue Single jetzt, das Beste an mir. Und er war gut im Startag.

Und das war die neue Single von Kevin Deon. Der war nämlich auch bei uns im Startag. Wir haben sie vorgestellt. Allein, allein. Auch ein toller Song hier bei den Neuvorstellungen. So, ganz schnell noch die letzten vier Neuvorstellungen. Angelique und Wenn der Regen fällt, die letzten Neuvorstellungen laufen. Sie ist die vierte letzte Neuvorstellung, die ausgesucht wurden von Daniel Dübner, unserem Musikredakteur.

0: Ah, wenn der Regen fällt, Angelique hier bei uns. Ganz neu ist auch der nächste Song, den wir jetzt hören in den Neuvorstellungen. Anna-Maria Zimmermann und Linda Theodosio. Sie kennen wir beide aus DSDS. Die eine hat das Halbfinale erreicht und Anna-Maria Zimmermann, ja, die ist damals siebte oder achte geworden bei DSDS. Sie haben sich jetzt zusammengetan. Es kommt ein mega starker Song, wie ich finde, von den beiden, der da heißt Genie in a Bottle. Wir hören ihn.
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Annemarie Eifeld, so wie ein Feuerwerk. Kommen wir noch zu Nathalie Holzner. Sie hat ihre neue Single rausgebracht. Traumschiff heißt sie. Das ist die letzte Neuvorstellung, die übrigens alle zusammengestellt wurden von Daniel Dübner, unserem Musikredakteur. Nathalie Holzner jetzt beendet diese Stunde. Gleich die Nachrichten und dann starten wir weiter mit ganz viel Musik durch den Vormittag im Sonntagsbrunch hier bei Warnow FM.

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1: Im Studio Colin Mock. Deutschland steht nach einem 2:1-Sieg gegen die Elfenbeinküste vorzeitig in der K.O.-Phase der WM. Mann des Spiels war Dennis Undaff. Als Einwechselspieler schoss er nach dem Pausenrückstand beide deutschen Tore. Er sagte nach dem Spiel im ZDF:
2: Wie ich das mache? Keine Ahnung. Ich stehe richtig. Versuche mein Selbstbewusstsein auf den Platz zu bringen. Weiß, dass ich in jedem Spiel treffen kann. Vor allem mit diesen überragenden Mitspielern sowieso. Die machen es mir einfach und ja, versuche einfach nur da zu sein.
1: Weil sich Curaçao gegen Ecuador einen Punkt erkämpft hat, ist Deutschland außerdem auch fest Gruppensieger. Außerdem haben die Niederlande 5:1 gegen Schweden gewonnen. Dienstag will die Rentenkommission der Bundesregierung ihre Vorschläge unterbreiten. Jetzt sind erste Details durchgesickert. Eine Rente mit 70 soll erst in den 2090er Jahren eingeführt werden, berichten ARD und Bild am Sonntag. Außerdem sollen auch Beamte in die Rentenversicherung eingegliedert werden. Das Wohngeld soll gekürzt werden. Sehr bitter, aber nicht anders machbar, sagt Bauministerin Huberts. Sie verteidigte die Pläne in der Rheinischen Post. Mehr von Hanna Messerschmidt.
3: Die SPD-Politikerin begründet die Einschnitte mit der schwierigen Haushaltslage. Die Kürzungen beim Wohngeld werden alle bisherigen Empfänger betreffen, sagt sie. Ein Drittel der Haushalte wird künftig komplett leer ausgehen. Betroffen sind unter anderem Wohngeldempfänger, die wegen ihres Einkommens bisher gerade noch antragsberechtigt sind. Durch die Einschnitte könnten Bund und Länder 2 Milliarden Euro einsparen.
1: Der Iran hat die Straße von Hormuz eigenen Angaben nach wieder für den Schiffsverkehr gesperrt. Das Regime in Teheran reagiert auf israelische Angriffe im Libanon. In einem Rahmenabkommen mit den USA war ein Ende der israelischen Attacken Bedingung für weitere Verhandlungen. Solarstrom hat in Deutschland in den letzten Jahren fossile Energieimporte im Wert von mehr als 20 Milliarden Euro ersetzt. Das hat der Bundesverband Solarwirtschaft ausgerechnet. Laut einer YouGov-Umfrage sind im Übrigen 7 von 10 Deutschen dafür, die erneuerbaren Energien weiter auszubauen.
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4: Mit KI-Support. Viel Sonne ist heute Vormittag schon am Start, aber von Westen her kommen schnell Schauer und Gewitter rein. Im Lauf des Tages wird's dann auch in der Mitte und später Richtung Osten und Süden immer wieder kräftig nass. Dazwischen bleibt's oft schwül und richtig heiß mit 32 bis 38 Grad. Im Norden eher 24 bis 29. Morgen erst nochmal viel Sonne, später wieder einzelne Schauer und Gewitter, maximal bis 38 Grad.
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6: Und der startet mit dem Sänger, der heute in Ostfriesland unterwegs ist. Genauer gesagt beim Open Air 2026 in Aurich. Und wenn ihr einen Kaiser sehen wollt, dann seht ihr den in Aurich heute Abend. Viel Spaß, hier ist er. Schönen guten Morgen.

Dann lassen wir es doch dabei. Einfach hi, schön, dass ihr mit dabei seid, der Sonntagsbrunch hier bei Warnow FM mit Bernie Krause. Schönen guten Morgen. Gerade eben haben wir es gehört, Roland Kaiser heute in Aurich. Da ist es nicht nur traurig, da ist heute einiges los in Aurich. In Leer noch viel mehr, aber das ist eine andere Sache. Roland Kaiser, der gibt sich die Ehre, der Kaiser in Aurich. Heute ab 20 Uhr geht's los. Peter Maffay und Band, die sind in Fulda. Love Places 2026. Und auch David Garrett ist unterwegs beim Millennium Symphony Open Air Tour in Kassel heute Abend. Das sind ganz wichtige Dates. Und Deutschland liegt hinter uns. Gestern Abend 2-1. Dennis Undav, unbeschreiblich. Wenn ich denke, was vor der WM los war, und jetzt hat er ihm den Punkt gerettet gestern, ne? Dennis Undav, immer für ein gutes Tor gut. Gestern waren es zwei. Ja, wenn ihr heute Abend hingeht, Roland Kaiser in Aurich, Peter Maffay in Fulda und David Garrett in Kassel, viel Spaß. Lohnt sich ja bei diesem Wetter, ne? Wahnsinn. Mittlerweile schon 29 Grad hier in Memminger Berg. Da kann man nur sagen, wow. Richtige Summer Holiday Gefühle, oder? Jetzt mit Cliff Richard.

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Wow, Musik aus Belgien war das, Adia und der ungarische Tanz, irgendwie eine tolle Version, ich finde sie gut und sie macht vor allen Dingen gute Laune, egal bei was für einem Wetter man unterwegs ist, man hört es und ist richtig gut drauf. Genauso wie bei diesem Song, das ist ein Song der 80er, wow, der hat mich damals schon geflasht, Gigi Anderson, Gerd Grabowski hat damals schon gefragt, hättest du heute Zeit für mich? Gigi, na klar, immer doch. Gerne auch mal für den Startag. Jetzt aber erstmal dein Song der 80er bei uns.

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0: Großen für die Großen. Tja, werd ich ja auch mal.
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Das war Christine Stark, ihre neue Single Alemannia, die haben wir auch vor Wochen vorgestellt. Sie ist wohlauf bei uns im Sender, immer mal wieder gewünscht und gerne gehört. Christine Stark. Kommen wir zu einer Gruppe, die geht mir seit Wochen nicht aus dem Kopf. Sie hat einen Song und irgendwie habe ich mich an diesen Song gewöhnt. Ich habe mich in diesen Song verliebt. BTS, so heißt die Gruppe Swim, der Song. Er geht rauf und runter bei den deutschen Radiosendern, auch bei uns. Hier ist Swim und das ist, glaube ich, das passende Wort gerade für das heutige Wetter.

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0: Wow, das war ja James Last. Genau, ein toller Song, den er da aufgenommen hat. Ralph Bendix hat den mal auf Deutsch aufgenommen. 60 Turns heißt er im Original. Wir haben es gleich, 10.46 Uhr, schönen Vormittag an diesem Sonntag. Ja, der ein oder andere kennt das, das Leben ist ja bekanntlich eine Achterbahnfahrt der Gefühle. Mal geht steil bergauf, dann wieder in rasantem Tempo bergab. Das ist natürlich ein idealer Stoff fürs Kino, wie die Regisseurin Lisa Asuelos jetzt seit Donnerstag mit LOL 2.0 eindrucksvoll beweist. In der lang erwarteten Fortsetzung ihrer Kultkomödie von 2009 spielt auch wieder Sophie Marceau die Hauptrolle, und zwar die der berufstätigen Frau und Mutter Anne, die von der modernen digitalen Welt und der jungen Generation immer noch ein bisschen überfordert ist. Jessica Martin verrät euch ein bisschen mehr über diesen Film.
1: Anne ist 55 und erfolgreiche Architektin. Ihre Kinder und ihr Mann, der inzwischen mit einer 30 Jahre Jüngeren zusammenlebt, sind längst ausgezogen, sodass sie sich voll auf ihre Bedürfnisse und ihr Liebesleben konzentrieren kann.
2: Er ist knackig, ne?
3: Und noch verdammt jung.
4: Volljährig und offensichtlich willig.
3: Ach.
4: Und er will eine Frau like me.
3: Oh.
1: Doch dann kehrt plötzlich ihre Tochter Louise nach diversen persönlichen Rückschlägen zu ihr zurück.
5: Sie wollen schmutzige Dinge mit einem sauberen Mädchen.
6: Bro, wirklich?
7: Ich hab so die Schnauze voll.
1: Und nistet sich, ohne groß zu fragen, einfach wieder in ihrem alten Zuhause ein.
8: Wieder eine Schwester vor 15 Jahren. Was für ein Albtraum.
4: Welcome back.
1: Und als ob das nicht schon stressig genug wäre, wird Anne kurz darauf auch noch von ihrem Sohn überrascht, der der Familie aus heiterem Himmel verkündet.
9: Ich war jetzt schwanger.
4: Von wem denn?
9: Von mir, denke ich mal, Mama.
4: Wirklich?
7: Und damit bist du Oma, Mama.
1: Danach ist Anne so durcheinander, dass sie fast die Chance auf einen echten Neuanfang verpasst.
4: Hab auf der Straße jemanden kennengelernt. Er war mit seinem Hund Gassi. Sieht gut aus.
7: Das Herrchen oder der Hund?
4: Eigentlich alle beide.
1: Aber zum Glück bringt Louise Anne mit einem sanften Tritt in den Hintern schnell wieder zurück in die Spur.
7: Du hast jetzt so lange immer allein gekämpft, dass du gar nicht merkst, wenn das Leben dir was schenkt. Komm, genieß es.
4: Ich werde Großmutter. Stört sie das vielleicht?
9: Aber nein, das ist sexy. Sehr sexy.

Tja, das ist doch dann allemal Weltklasse. Gestern Abend haben wir es gesehen, 0-1 hinten, dann ein 2-1. Dennis Undorf, der Torschütze für die deutsche Nationalmannschaft. Ja, es wird spannend, wie es weitergeht. Der nächste Gegner ist Ecuador, am Donnerstag ebenfalls um 22 Uhr. Und da wird dann auch richtig Feuer im Kessel sein, würde ich sagen.

0: Im Studio Colin Mock. Deutschland steht nach einem 2:1-Sieg gegen die Elfenbeinküste vorzeitig in der K.O.-Phase der WM. Mann des Spiels war Dennis Undaf. Als Einwechselspieler schoss er nach dem Pausenrückstand beide deutschen Tore. Er sagte nach dem Spiel im ZDF:
1: Wie ich das mache? Keine Ahnung. Ich stehe richtig. Versuche mein Selbstbewusstsein auf den Platz zu bringen. Weiß, dass ich in jedem Spiel treffen kann. Vor allem mit diesen überragenden Mitspielern sowieso. Die machen es mir einfach und ja, versuche einfach nur da zu sein.
0: Weil sich Curaçao gegen Ecuador einen Punkt erkämpft hat, ist Deutschland außerdem auch Festgruppensieger. Außerdem haben die Niederlande 5:1 gegen Schweden gewonnen. Dienstag will die Rentenkommission der Bundesregierung ihre Vorschläge unterbreiten. Jetzt sind erste Details durchgesickert. Eine Rente mit 70 soll erst in den 2090er Jahren eingeführt werden, berichten ARD und Bild am Sonntag. Außerdem sollen auch Beamte in die Rentenversicherung eingegliedert werden. Das Wohngeld soll gekürzt werden. Sehr bitter, aber nicht anders machbar, sagt Bauministerin Huberts. Sie verteidigte die Pläne in der Rheinischen Post. Mehr von Hanna Messerschmidt.
2: Die SPD-Politikerin begründet die Einschnitte mit der schwierigen Haushaltslage. Die Kürzungen beim Wohngeld werden alle bisherigen Empfänger betreffen, sagt sie. Ein Drittel der Haushalte wird künftig komplett leer ausgehen. Betroffen sind unter anderem Wohngeldempfänger, die wegen ihres Einkommens bisher gerade noch antragsberechtigt sind. Durch die Einschnitte könnten Bund und Länder 2 Milliarden Euro einsparen.
0: Der Iran hat die Straße von Hormuz eigenen Angaben nach wieder für den Schiffsverkehr gesperrt. Das Regime in Teheran reagiert auf israelische Angriffe im Libanon. In einem Rahmenabkommen mit den USA war ein Ende der israelischen Attacken Bedingung für weitere Verhandlungen. Solarstrom hat in Deutschland in den letzten Jahren fossile Energieimporte im Wert von mehr als 20 Milliarden Euro ersetzt. Das hat der Bundesverband Solarwirtschaft ausgerechnet. Laut einer YouGov-Umfrage sind im Übrigen 7 von 10 Deutschen dafür, die erneuerbaren Energien weiter auszubauen.
3: 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Mit KI-Support. Viele Wolken und teils kräftiger Regen mit Gewittern sind gerade unterwegs. Daneben gibt's aber auch Ecken mit Sonne und länger trockenem Wetter. Später wird es in der Mitte und im Süden nochmal ziemlich gewittrig, vereinzelt auch heftig. Dazu Topwerte von 24 bis 37 Grad und in Gewitternähe kann es Sturmböen geben. Morgen erst freundlich, später mehr Wolken und im Süden öfter Schauer und Gewitter, maximal bis 38 Grad.
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5: Und hinein geht's in dieser Stunde mit Kelly, Maite Kelly, ich stehe dazu und Ramona Martinez. Euch einen schönen Vormittag.

0: Ah, das war sie. Ramona Martinez. Wir machen gleich weiter mit der nächsten besten Musik hier für uns. Loi und Red Eyes. Danach Bruce Lowe mit einem Klassiker Ende der 70er Jahre. Und Daniela Dos Santos haben wir auch noch.
1: Okay.

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0: Daniela de Santos, El Condor Pasa. Ein Titel, der, glaube ich, in aller Munde ist, weil jeder den eigentlich kennen sollte. So, gehen wir nochmal ins Kino. Vor einer Stunde haben wir ungefähr vorgestellt LOL 2.0 mit Sophie Marceau in der Hauptrolle. Und jetzt reden wir über Robin Hood. Über den kennen wir ja viele Geschichten, doch jetzt ist er in die Kinos gekommen am vergangenen Donnerstag. The Death of Robin Hood. Ja, die einen gealterten Robin Hood zeigt in einer brutalen, kalten und vom Krieg gezeichneten Welt in verwilderten Wäldern und heruntergekommenen Burgen. Stefan Korte verrät euch mehr über diese düstere Version der vermeintlichen Legende, die voller Verrat, Machtkämpfe und moralischer Grauzonen wie in Game of Thrones daherkommt.
1: In The Death of Robin Hood zieht sich der gealterte Gesetzlose nach seiner vermeintlich letzten großen Schlacht in die Wälder zurück. Doch als er schwer verletzt aufgefunden wird, beginnt ein Machtkampf um sein Vermächtnis.
2: Soll ich euch ein Geheimnis verraten? Die Menschen reden über Robin Hood, erzählen sich Geschichten, Lügengeschichten. Er war kein Held. Er war ein Räuber und Mörder. Wir waren wie Tiere. Ich bin der Geächtete. Robin Hood.
1: Hier geht es also nicht um den romantischen Rebellen, sondern um einen gebrochenen Krieger und Gesetzlosen, der nach vielen blutigen Konflikten am Ende seiner Reise mit sich selbst hadert.
2: Ich habe so viele getötet, ich könnte euch keine Zahl nennen. Es ist ein Fluch. Es gibt böse Menschen da draußen. Ich fürchte, unsere Blutschuld wird sie verfolgen.
1: Doch dann bietet ihm plötzlich eine geheimnisvolle Frau eine letzte Chance auf Erlösung an.
3: Ich muss euch um Entschuldigung bitten. Ihr habt mich angefleht, euch sterben zu lassen.
4: Könnt ihr mir einen machen?
2: Ich soll dir einen Bogen machen? Einverstanden. Was ist ihr widerfahren?
3: Sie hat Schlimmes erlitten. Ich helfe jenen, die auf diese Insel kommen. Und sie schlagen dann neue Wege ein.

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Das war Valerie Gardner, sanfte Gefühle, die Ela, verstorben. Leider viel zu früh. Bei mir war sie noch im Star-Tag mit dem Geisterschiff. Werden wir sicherlich auch mal wieder hören in den nächsten Star-Tagen-Sendung, hätte ich fast gesagt, in der nächsten Sonntagsbrunch-Sendung. Das Geisterschiff von der Ela. Heute haben wir gehört, Valerie Gardner, sanfte Gefühle. Kann man schon mal mitbringen, oder? Ja, was macht ihr heute noch? Strahlender Sonnenschein, mittlerweile 32 Grad warm bei uns hier. Das Studio ist abgedunkelt, die manchen Wohnungen auch, wo ihr euch gerade aufhaltet. Oder vielleicht sitzt ihr auch auf der Terrasse im kühlen Pool im Garten. Also beim Italiener Eis essen kühlt auch ab, ne? Wir wünschen euch bei allem, was ihr macht, gutes Gelingen. Und freuen uns natürlich dann auch in der kommenden Woche wieder euch durch den Sonntagvormittag zu begleiten. 8 bis 12. Jetzt haben wir aber noch eine Musikrunde mit niedersächsischer und Kärntner Musikpower. André Busse und Melanie Payer. Dein Herz ist gefährlich, wenn wir hören. I Was Kaiser Bill's Batman. Einer der wichtigsten Instrumentalstücke in meinem Leben. Gefällt mir irgendwie. Whistling Jack Smith. Gefällt euch mit Sicherheit auch. Und dann haben wir sie noch hier mit aktueller Musik. Sarah Larsson, Lush Life. Das ist Warnow FM an diesem Sonntagvormittag.

Ja, das war ja dann der Whistling Jack Smith, It Was Kaiser Built Batman, und das war's auch schon wieder von mir heute. Ah, herrlich. Das waren 4 Stunden im brütend heißen Studio. Aber ich kann euch sagen, ich hab's überlebt. Und das ist auch ganz gut so. Julia Holz, die hören wir noch. Übrigens, nicht nur jetzt, wenn man mit dem Feuer spielt, sie spielt auch mit uns im Gespräch am kommenden Dienstag im Startag bei Warnow FM. Es gibt vieles Neues von ihr. Sie hat einiges zu erzählen und eine ganz besondere Veranstaltung in Friedrichshafen. Ihr solltet unbedingt einschalten. Am kommenden Dienstag 20 bis 22 Uhr den Startag. Wie immer wünsche ich euch einen restlichen schönen Sonntag. Sagt wie immer, macht's gut oder macht's besser. Das wünscht euch auch heute wieder euer Berdi Krause. Tschüss, schönen Sonntag und...

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1: Im Studio Colin Mock. Deutschland steht nach einem 2:1-Sieg gegen die Elfenbeinküste vorzeitig in der K.O.-Phase der WM. Mann des Spiels war Dennis Undaf. Als Einwechselspieler schoss er nach dem Pausenrückstand beide deutschen Tore. Er sagte nach dem Spiel im ZDF:
2: Wie ich das mache? Keine Ahnung. Ich stehe richtig. Versuche mein Selbstbewusstsein auf den Platz zu bringen. Weiß, dass ich in jedem Spiel treffen kann. Vor allem mit diesen überragenden Mitspielern sowieso. Die machen es mir einfach und ja, versuche einfach nur da zu sein.
1: Weil sich Curaçao gegen Ecuador einen Punkt erkämpft hat, ist Deutschland außerdem auch Festgruppensieger. Außerdem haben die Niederlande 5:1 gegen Schweden gewonnen. Dienstag will die Rentenkommission der Bundesregierung ihre Vorschläge unterbreiten. Jetzt sind erste Details durchgesickert. Eine Rente mit 70 soll erst in den 2090er Jahren eingeführt werden, berichten ARD und Bild am Sonntag. Außerdem sollen auch Beamte in die Rentenversicherung eingegliedert werden. Das Wohngeld soll gekürzt werden. Sehr bitter, aber nicht anders machbar, sagt Bauministerin Huberts. Sie verteidigte die Pläne in der Rheinischen Post. Mehr von Hanna Messerschmidt.
3: Die SPD-Politikerin begründet die Einschnitte mit der schwierigen Haushaltslage. Die Kürzungen beim Wohngeld werden alle bisherigen Empfänger betreffen, sagt sie. Ein Drittel der Haushalte wird künftig komplett leer ausgehen. Betroffen sind unter anderem Wohngeldempfänger, die wegen ihres Einkommens bisher gerade noch antragsberechtigt sind. Durch die Einschnitte könnten Bund und Länder 2 Milliarden Euro einsparen.
1: Der Iran hat die Straße von Hormuz eigenen Angaben nach wieder für den Schiffsverkehr gesperrt. Das Regime in Teheran reagiert auf israelische Angriffe im Libanon. In einem Rahmenabkommen mit den USA war ein Ende der israelischen Attacken Bedingung für weitere Verhandlungen. Solarstrom hat in Deutschland in den letzten Jahren fossile Energieimporte im Wert von mehr als 20 Milliarden Euro ersetzt. Das hat der Bundesverband Solarwirtschaft ausgerechnet. Laut einer YouGov-Umfrage sind im Übrigen 7 von 10 Deutschen dafür, die erneuerbaren Energien weiter auszubauen.
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4: Mit KI-Support. Viele Wolken und teils kräftiger Regen mit Gewittern sind gerade unterwegs. Daneben gibt's aber auch Ecken mit Sonne und länger trockenem Wetter. Später wird es in der Mitte und im Süden nochmal ziemlich gewittrig, vereinzelt auch heftig. Dazu Topwerte von 24 bis 37 Grad und in Gewitternähe kann es Sturmböen geben. Morgen erst freundlich, später mehr Wolken und im Süden öfter Schauer und Gewitter, maximal bis 38 Grad.

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1: Im Studio Colin Mock. Deutschland steht nach einem 2:1-Sieg gegen die Elfenbeinküste vorzeitig in der K.O.-Phase der WM. Mann des Spiels war Dennis Undaff. Als Einwechselspieler schoss er nach dem Pausenrückstand beide deutschen Tore. Er sagte nach dem Spiel im ZDF:
2: Wie ich das mache? Keine Ahnung. Ich stehe richtig. Versuche mein Selbstbewusstsein auf den Platz zu bringen. Weiß, dass ich in jedem Spiel treffen kann. Vor allem mit diesen überragenden Mitspielern sowieso. Die machen es mir einfach und ja, versuche einfach nur da zu sein.
1: Weil sich Curaçao gegen Ecuador einen Punkt erkämpft hat, ist Deutschland außerdem auch Festgruppensieger. Außerdem haben die Niederlande 5:1 gegen Schweden gewonnen. Dienstag will die Rentenkommission der Bundesregierung ihre Vorschläge unterbreiten. Jetzt sind erste Details durchgesickert. Eine Rente mit 70 soll erst in den 2090er Jahren eingeführt werden, berichten ARD und Bild am Sonntag. Außerdem sollen auch Beamte in die Rentenversicherung eingegliedert werden. Das Wohngeld soll gekürzt werden. Sehr bitter, aber nicht anders machbar, sagt Bauministerin Huberts. Sie verteidigte die Pläne in der Rheinischen Post. Mehr von Hanna Messerschmidt.
3: Die SPD-Politikerin begründet die Einschnitte mit der schwierigen Haushaltslage. Die Kürzungen beim Wohngeld werden alle bisherigen Empfänger betreffen, sagt sie. Ein Drittel der Haushalte wird künftig komplett leer ausgehen. Betroffen sind unter anderem Wohngeldempfänger, die wegen ihres Einkommens bisher gerade noch antragsberechtigt sind. Durch die Einschnitte könnten Bund und Länder 2 Milliarden Euro einsparen.
1: Der Iran hat die Straße von Hormuz eigenen Angaben nach wieder für den Schiffsverkehr gesperrt. Das Regime in Teheran reagiert auf israelische Angriffe im Libanon. In einem Rahmenabkommen mit den USA war ein Ende der israelischen Attacken Bedingung für weitere Verhandlungen. Solarstrom hat in Deutschland in den letzten Jahren fossile Energieimporte im Wert von mehr als 20 Milliarden Euro ersetzt. Das hat der Bundesverband Solarwirtschaft ausgerechnet. Laut einer YouGov-Umfrage sind im Übrigen 7 von 10 Deutschen dafür, die erneuerbaren Energien weiter auszubauen.
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4: Mit KI-Support. Viele Wolken und teils kräftiger Regen mit Gewittern sind gerade unterwegs. Daneben gibt's aber auch Ecken mit Sonne und länger trockenem Wetter. Später wird es in der Mitte und im Süden nochmal ziemlich gewittrig, vereinzelt auch heftig. Dazu Topwerte von 24 bis 37 Grad und in Gewitternähe kann es Sturmböen geben. Morgen erst freundlich, später mehr Wolken und im Süden öfter Schauer und Gewitter, maximal bis 38 Grad.
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1: Im Studio Colin Mock. Deutschland steht nach einem 2:1-Sieg gegen die Elfenbeinküste vorzeitig in der K.O.-Phase der WM. Mann des Spiels war Dennis Undaff. Als Einwechselspieler schoss er nach dem Pausenrückstand beide deutschen Tore. Er sagte nach dem Spiel im ZDF:
2: Wie ich das mache? Keine Ahnung. Ich stehe richtig. Versuche mein Selbstbewusstsein auf den Platz zu bringen. Weiß, dass ich in jedem Spiel treffen kann. Vor allem mit diesen überragenden Mitspielern sowieso. Die machen es mir einfach und ja, versuche einfach nur da zu sein.
1: Weil sich Curaçao gegen Ecuador einen Punkt erkämpft hat, ist Deutschland außerdem auch Festgruppensieger. Außerdem haben die Niederlande 5:1 gegen Schweden gewonnen. Dienstag will die Rentenkommission der Bundesregierung ihre Vorschläge unterbreiten. Jetzt sind erste Details durchgesickert. Eine Rente mit 70 soll erst in den 2090er Jahren eingeführt werden, berichten ARD und Bild am Sonntag. Außerdem sollen auch Beamte in die Rentenversicherung eingegliedert werden. Das Wohngeld soll gekürzt werden. Sehr bitter, aber nicht anders machbar, sagt Bauministerin Huberts. Sie verteidigte die Pläne in der Rheinischen Post. Mehr von Hanna Messerschmidt.
3: Die SPD-Politikerin begründet die Einschnitte mit der schwierigen Haushaltslage. Die Kürzungen beim Wohngeld werden alle bisherigen Empfänger betreffen, sagt sie. Ein Drittel der Haushalte wird künftig komplett leer ausgehen. Betroffen sind unter anderem Wohngeldempfänger, die wegen ihres Einkommens bisher gerade noch antragsberechtigt sind. Durch die Einschnitte könnten Bund und Länder 2 Milliarden Euro einsparen.
1: Der Iran hat die Straße von Hormuz eigenen Angaben nach wieder für den Schiffsverkehr gesperrt. Das Regime in Teheran reagiert auf israelische Angriffe im Libanon. In einem Rahmenabkommen mit den USA war ein Ende der israelischen Attacken Bedingung für weitere Verhandlungen. Solarstrom hat in Deutschland in den letzten Jahren fossile Energieimporte im Wert von mehr als 20 Milliarden Euro ersetzt. Das hat der Bundesverband Solarwirtschaft ausgerechnet. Laut einer YouGov-Umfrage sind im Übrigen 7 von 10 Deutschen dafür, die erneuerbaren Energien weiter auszubauen.
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4: Mit KI-Support. Sonne und Wolken sind jetzt am Mittag im Mix, aber gerade in der Mitte kommt auch mal kräftiger Regen runter und es kann krachen. Bis zum Nachmittag bleibt's insgesamt heiß, im Norden eher trocken, weiter Richtung Süden sind Gewitter immer mal drin, teils heftig, die Höchstwerte liegen zwischen 24 und 37 Grad. Morgen meist sonnig, aber ab und zu wieder Schauer und Gewitter, maximal bis 38 Grad.
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1: Im Studio Colin Mock. Deutschland steht nach einem 2:1-Sieg gegen die Elfenbeinküste vorzeitig in der K.O.-Phase der WM. Mann des Spiels war Dennis Undaff. Als Einwechselspieler schoss er nach dem Pausenrückstand beide deutschen Tore. Er sagte nach dem Spiel im ZDF:
2: Wie ich das mache? Keine Ahnung. Ich stehe richtig. Versuche mein Selbstbewusstsein auf den Platz zu bringen. Weiß, dass ich in jedem Spiel treffen kann. Vor allem mit diesen überragenden Mitspielern sowieso. Die machen es mir einfach und ja, versuche einfach nur da zu sein.
1: Weil sich Curaçao gegen Ecuador einen Punkt erkämpft hat, ist Deutschland außerdem auch Festgruppensieger. Außerdem haben die Niederlande 5:1 gegen Schweden gewonnen. Dienstag will die Rentenkommission der Bundesregierung ihre Vorschläge unterbreiten. Jetzt sind erste Details durchgesickert. Eine Rente mit 70 soll erst in den 2090er Jahren eingeführt werden, berichten ARD und Bild am Sonntag. Außerdem sollen auch Beamte in die Rentenversicherung eingegliedert werden. Das Wohngeld soll gekürzt werden. Sehr bitter, aber nicht anders machbar, sagt Bauministerin Huberts. Sie verteidigte die Pläne in der Rheinischen Post. Mehr von Hanna Messerschmidt.
3: Die SPD-Politikerin begründet die Einschnitte mit der schwierigen Haushaltslage. Die Kürzungen beim Wohngeld werden alle bisherigen Empfänger betreffen, sagt sie. Ein Drittel der Haushalte wird künftig komplett leer ausgehen. Betroffen sind unter anderem Wohngeldempfänger, die wegen ihres Einkommens bisher gerade noch antragsberechtigt sind. Durch die Einschnitte könnten Bund und Länder 2 Milliarden Euro einsparen.
1: Der Iran hat die Straße von Hormuz eigenen Angaben nach wieder für den Schiffsverkehr gesperrt. Das Regime in Teheran reagiert auf israelische Angriffe im Libanon. In einem Rahmenabkommen mit den USA war ein Ende der israelischen Attacken Bedingung für weitere Verhandlungen. Solarstrom hat in Deutschland in den letzten Jahren fossile Energieimporte im Wert von mehr als 20 Milliarden Euro ersetzt. Das hat der Bundesverband Solarwirtschaft ausgerechnet. Laut einer YouGov-Umfrage sind im Übrigen 7 von 10 Deutschen dafür, die erneuerbaren Energien weiter auszubauen.
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4: Mit KI-Support. Sonne und Wolken sind jetzt am Mittag im Mix, aber gerade in der Mitte kommt auch mal kräftiger Regen runter und es kann krachen. Bis zum Nachmittag bleibt's insgesamt heiß, im Norden eher trocken, weiter Richtung Süden sind Gewitter immer mal drin, teils heftig, die Höchstwerte liegen zwischen 24 und 37 Grad. Morgen meist sonnig, aber ab und zu wieder Schauer und Gewitter, maximal bis 38 Grad.
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1: Im Studio Colin Mock. Deutschland steht nach einem 2:1-Sieg gegen die Elfenbeinküste vorzeitig in der K.O.-Phase der WM. Mann des Spiels war Dennis Undaff. Als Einwechselspieler schoss er nach dem Pausenrückstand beide deutschen Tore. Er sagte nach dem Spiel im ZDF:
2: Wie ich das mache? Keine Ahnung. Ich stehe richtig. Versuche mein Selbstbewusstsein auf den Platz zu bringen. Weiß, dass ich in jedem Spiel treffen kann. Vor allem mit diesen überragenden Mitspielern sowieso. Die machen es mir einfach und ja, versuche einfach nur da zu sein.
1: Weil sich Curaçao gegen Ecuador einen Punkt erkämpft hat, ist Deutschland außerdem auch Festgruppensieger. Außerdem haben die Niederlande 5:1 gegen Schweden gewonnen. Dienstag will die Rentenkommission der Bundesregierung ihre Vorschläge unterbreiten. Jetzt sind erste Details durchgesickert. Eine Rente mit 70 soll erst in den 2090er Jahren eingeführt werden, berichten ARD und Bild am Sonntag. Außerdem sollen auch Beamte in die Rentenversicherung eingegliedert werden. Das Wohngeld soll gekürzt werden. Sehr bitter, aber nicht anders machbar, sagt Bauministerin Huberts. Sie verteidigte die Pläne in der Rheinischen Post. Mehr von Hanna Messerschmidt.
3: Die SPD-Politikerin begründet die Einschnitte mit der schwierigen Haushaltslage. Die Kürzungen beim Wohngeld werden alle bisherigen Empfänger betreffen, sagt sie. Ein Drittel der Haushalte wird künftig komplett leer ausgehen. Betroffen sind unter anderem Wohngeldempfänger, die wegen ihres Einkommens bisher gerade noch antragsberechtigt sind. Durch die Einschnitte könnten Bund und Länder 2 Milliarden Euro einsparen.
1: Der Iran hat die Straße von Hormuz eigenen Angaben nach wieder für den Schiffsverkehr gesperrt. Das Regime in Teheran reagiert auf israelische Angriffe im Libanon. In einem Rahmenabkommen mit den USA war ein Ende der israelischen Attacken Bedingung für weitere Verhandlungen. Solarstrom hat in Deutschland in den letzten Jahren fossile Energieimporte im Wert von mehr als 20 Milliarden Euro ersetzt. Das hat der Bundesverband Solarwirtschaft ausgerechnet. Laut einer YouGov-Umfrage sind im Übrigen 7 von 10 Deutschen dafür, die erneuerbaren Energien weiter auszubauen.
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4: Mit KI-Support. Sonne und mal mehr, mal weniger Wolken sind heute Nachmittag am Start. Aber vom Osten über die Mitte bis in den Süden kann es vereinzelt richtig krachen mit kräftigen Gewittern. Vereinzelt auch mit Unwetter. In Gewitternähe sind Sturmböen drin. Dazu ist es brutal heiß mit 30 bis 37 Grad. Morgen erst oft sonnig, später wieder mehr Wolken und im Süden öfter Gewitter. Maximal bis 38 Grad.
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1: Im Studio Colin Mock. Deutschland steht nach einem 2:1-Sieg gegen die Elfenbeinküste vorzeitig in der K.O.-Phase der WM. Mann des Spiels war Dennis Undaff. Als Einwechselspieler schoss er nach dem Pausenrückstand beide deutschen Tore. Er sagte nach dem Spiel im ZDF:
2: Wie ich das mache? Keine Ahnung. Ich stehe richtig. Versuche mein Selbstbewusstsein auf den Platz zu bringen. Weiß, dass ich in jedem Spiel treffen kann. Vor allem mit diesen überragenden Mitspielern sowieso. Die machen es mir einfach und ja, versuche einfach nur da zu sein.
1: Weil sich Curaçao gegen Ecuador einen Punkt erkämpft hat, ist Deutschland außerdem auch Festgruppensieger. Außerdem haben die Niederlande 5:1 gegen Schweden gewonnen. Dienstag will die Rentenkommission der Bundesregierung ihre Vorschläge unterbreiten. Jetzt sind erste Details durchgesickert. Eine Rente mit 70 soll erst in den 2090er Jahren eingeführt werden, berichten ARD und Bild am Sonntag. Außerdem sollen auch Beamte in die Rentenversicherung eingegliedert werden. Das Wohngeld soll gekürzt werden. Sehr bitter, aber nicht anders machbar, sagt Bauministerin Huberts. Sie verteidigte die Pläne in der Rheinischen Post. Mehr von Hanna Messerschmidt.
3: Die SPD-Politikerin begründet die Einschnitte mit der schwierigen Haushaltslage. Die Kürzungen beim Wohngeld werden alle bisherigen Empfänger betreffen, sagt sie. Ein Drittel der Haushalte wird künftig komplett leer ausgehen. Betroffen sind unter anderem Wohngeldempfänger, die wegen ihres Einkommens bisher gerade noch antragsberechtigt sind. Durch die Einschnitte könnten Bund und Länder 2 Milliarden Euro einsparen.
1: Der Iran hat die Straße von Hormuz eigenen Angaben nach wieder für den Schiffsverkehr gesperrt. Das Regime in Teheran reagiert auf israelische Angriffe im Libanon. In einem Rahmenabkommen mit den USA war ein Ende der israelischen Attacken Bedingung für weitere Verhandlungen. Solarstrom hat in Deutschland in den letzten Jahren fossile Energieimporte im Wert von mehr als 20 Milliarden Euro ersetzt. Das hat der Bundesverband Solarwirtschaft ausgerechnet. Laut einer YouGov-Umfrage sind im Übrigen 7 von 10 Deutschen dafür, die erneuerbaren Energien weiter auszubauen.
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4: Mit KI-Support. Sonne und mal mehr, mal weniger Wolken sind heute Nachmittag am Start. Aber vom Osten über die Mitte bis in den Süden kann es vereinzelt richtig krachen mit kräftigen Gewittern. Vereinzelt auch mit Unwetter. In Gewitternähe sind Sturmböen drin. Dazu ist es brutal heiß mit 30 bis 37 Grad. Morgen erst oft sonnig, später wieder mehr Wolken und im Süden öfter Gewitter. Maximal bis 38 Grad.

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1: Im Studio Colin Mock. Deutschland steht nach einem 2:1-Sieg gegen die Elfenbeinküste vorzeitig in der K.O.-Phase der WM. Mann des Spiels war Dennis Undaff. Als Einwechselspieler schoss er nach dem Pausenrückstand beide deutschen Tore. Er sagte nach dem Spiel im ZDF:
2: Wie ich das mache? Keine Ahnung. Ich stehe richtig. Versuche mein Selbstbewusstsein auf den Platz zu bringen. Weiß, dass ich in jedem Spiel treffen kann. Vor allem mit diesen überragenden Mitspielern sowieso. Die machen es mir einfach und ja, versuche einfach nur da zu sein.
1: Weil sich Curaçao gegen Ecuador einen Punkt erkämpft hat, ist Deutschland außerdem auch Festgruppensieger. Außerdem haben die Niederlande 5:1 gegen Schweden gewonnen. Dienstag will die Rentenkommission der Bundesregierung ihre Vorschläge unterbreiten. Jetzt sind erste Details durchgesickert. Eine Rente mit 70 soll erst in den 2090er Jahren eingeführt werden, berichten ARD und Bild am Sonntag. Außerdem sollen auch Beamte in die Rentenversicherung eingegliedert werden. Das Wohngeld soll gekürzt werden. Sehr bitter, aber nicht anders machbar, sagt Bauministerin Huberts. Sie verteidigte die Pläne in der Rheinischen Post. Mehr von Hanna Messerschmidt.
3: Die SPD-Politikerin begründet die Einschnitte mit der schwierigen Haushaltslage. Die Kürzungen beim Wohngeld werden alle bisherigen Empfänger betreffen, sagt sie. Ein Drittel der Haushalte wird künftig komplett leer ausgehen. Betroffen sind unter anderem Wohngeldempfänger, die wegen ihres Einkommens bisher gerade noch antragsberechtigt sind. Durch die Einschnitte könnten Bund und Länder 2 Milliarden Euro einsparen.
1: Der Iran hat die Straße von Hormuz eigenen Angaben nach wieder für den Schiffsverkehr gesperrt. Das Regime in Teheran reagiert auf israelische Angriffe im Libanon. In einem Rahmenabkommen mit den USA war ein Ende der israelischen Attacken Bedingung für weitere Verhandlungen. Solarstrom hat in Deutschland in den letzten Jahren fossile Energieimporte im Wert von mehr als 20 Milliarden Euro ersetzt. Das hat der Bundesverband Solarwirtschaft ausgerechnet. Laut einer YouGov-Umfrage sind im Übrigen 7 von 10 Deutschen dafür, die erneuerbaren Energien weiter auszubauen.
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4: Mit KI-Support. Sonne und Wolken wechseln sich gerade ab und dazu ist es richtig heiß. Die Spitzen liegen heute bei 30 bis 37 Grad. Richtung Osten kann es am späten Nachmittag bis in den Abend vereinzelt ordentlich krachen, mit kräftigen Gewittern und Sturmböen. Morgen dann meist sonnig, aber vor allem im Süden kommen öfter Schauer und Gewitter dazu. Maximal bis 38 Grad.
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1: Im Studio Colin Mock. Deutschland steht nach einem 2:1-Sieg gegen die Elfenbeinküste vorzeitig in der K.O.-Phase der WM. Mann des Spiels war Dennis Undaf. Als Einwechselspieler schoss er nach dem Pausenrückstand beide deutschen Tore. Er sagte nach dem Spiel im ZDF:
2: Wie ich das mache? Keine Ahnung. Ich stehe richtig. Versuche mein Selbstbewusstsein auf den Platz zu bringen. Weiß, dass ich in jedem Spiel treffen kann. Vor allem mit diesen überragenden Mitspielern sowieso. Die machen es mir einfach und ja, versuche einfach nur da zu sein.
1: Weil sich Curaçao gegen Ecuador einen Punkt erkämpft hat, ist Deutschland außerdem auch Festgruppensieger. Außerdem haben die Niederlande 5:1 gegen Schweden gewonnen. Dienstag will die Rentenkommission der Bundesregierung ihre Vorschläge unterbreiten. Jetzt sind erste Details durchgesickert. Eine Rente mit 70 soll erst in den 2090er Jahren eingeführt werden, berichten ARD und Bild am Sonntag. Außerdem sollen auch Beamte in die Rentenversicherung eingegliedert werden. Das Wohngeld soll gekürzt werden. Sehr bitter, aber nicht anders machbar, sagt Bauministerin Huberts. Sie verteidigte die Pläne in der Rheinischen Post. Mehr von Hanna Messerschmidt.
3: Die SPD-Politikerin begründet die Einschnitte mit der schwierigen Haushaltslage. Die Kürzungen beim Wohngeld werden alle bisherigen Empfänger betreffen, sagt sie. Ein Drittel der Haushalte wird künftig komplett leer ausgehen. Betroffen sind unter anderem Wohngeldempfänger, die wegen ihres Einkommens bisher gerade noch antragsberechtigt sind. Durch die Einschnitte könnten Bund und Länder 2 Milliarden Euro einsparen.
1: Der Iran hat die Straße von Hormuz eigenen Angaben nach wieder für den Schiffsverkehr gesperrt. Das Regime in Teheran reagiert auf israelische Angriffe im Libanon. In einem Rahmenabkommen mit den USA war ein Ende der israelischen Attacken Bedingung für weitere Verhandlungen. Solarstrom hat in Deutschland in den letzten Jahren fossile Energieimporte im Wert von mehr als 20 Milliarden Euro ersetzt. Das hat der Bundesverband Solarwirtschaft ausgerechnet. Laut einer YouGov-Umfrage sind im Übrigen 7 von 10 Deutschen dafür, die erneuerbaren Energien weiter auszubauen.
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4: Mit KI-Support. Sonne und Wolken wechseln sich heute Abend ab, aber im Süden und Südosten können vereinzelt kräftige Schauer und Gewitter runterkommen. Da ist auch mal Unwetter drin. Sonst bleibt's oft trocken. In der Nacht beruhigt sich das langsam, es gibt weiter Wolken, aber weniger Gewitter. Die Tiefstwerte liegen bei 22 bis 10 Grad. Morgen erst freundlich mit Sonne, später mehr Wolken, dazu wieder Schauer und Gewitter. Am heißesten bis 38 Grad.
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1: Im Studio Colin Mock. Deutschland steht nach einem 2:1-Sieg gegen die Elfenbeinküste vorzeitig in der K.O.-Phase der WM. Mann des Spiels war Dennis Undaff. Als Einwechselspieler schoss er nach dem Pausenrückstand beide deutschen Tore. Er sagte nach dem Spiel im ZDF:
2: Wie ich das mache? Keine Ahnung. Ich stehe richtig. Versuche mein Selbstbewusstsein auf den Platz zu bringen. Weiß, dass ich in jedem Spiel treffen kann. Vor allem mit diesen überragenden Mitspielern sowieso. Die machen es mir einfach und ja, versuche einfach nur da zu sein.
1: Weil sich Curaçao gegen Ecuador einen Punkt erkämpft hat, ist Deutschland außerdem auch Festgruppensieger. Außerdem haben die Niederlande 5:1 gegen Schweden gewonnen. Dienstag will die Rentenkommission der Bundesregierung ihre Vorschläge unterbreiten. Jetzt sind erste Details durchgesickert. Eine Rente mit 70 soll erst in den 2090er Jahren eingeführt werden, berichten ARD und Bild am Sonntag. Außerdem sollen auch Beamte in die Rentenversicherung eingegliedert werden. Das Wohngeld soll gekürzt werden. Sehr bitter, aber nicht anders machbar, sagt Bauministerin Huberts. Sie verteidigte die Pläne in der Rheinischen Post. Mehr von Hanna Messerschmidt.
3: Die SPD-Politikerin begründet die Einschnitte mit der schwierigen Haushaltslage. Die Kürzungen beim Wohngeld werden alle bisherigen Empfänger betreffen, sagt sie. Ein Drittel der Haushalte wird künftig komplett leer ausgehen. Betroffen sind unter anderem Wohngeldempfänger, die wegen ihres Einkommens bisher gerade noch antragsberechtigt sind. Durch die Einschnitte könnten Bund und Länder 2 Milliarden Euro einsparen.
1: Der Iran hat die Straße von Hormuz eigenen Angaben nach wieder für den Schiffsverkehr gesperrt. Das Regime in Teheran reagiert auf israelische Angriffe im Libanon. In einem Rahmenabkommen mit den USA war ein Ende der israelischen Attacken Bedingung für weitere Verhandlungen. Solarstrom hat in Deutschland in den letzten Jahren fossile Energieimporte im Wert von mehr als 20 Milliarden Euro ersetzt. Das hat der Bundesverband Solarwirtschaft ausgerechnet. Laut einer YouGov-Umfrage sind im Übrigen 7 von 10 Deutschen dafür, die erneuerbaren Energien weiter auszubauen.
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4: Mit KI-Support. Sonne und Wolken wechseln sich heute Abend ab, aber im Süden und Südosten können vereinzelt kräftige Schauer und Gewitter runterkommen. Da ist auch mal Unwetter drin. Sonst bleibt's oft trocken. In der Nacht beruhigt sich das langsam, es gibt weiter Wolken, aber weniger Gewitter. Die Tiefstwerte liegen bei 22 bis 10 Grad. Morgen erst freundlich mit Sonne, später mehr Wolken, dazu wieder Schauer und Gewitter. Am heißesten bis 38 Grad.
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1: 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Vögelstimmen.
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1: Mit dem kalendarischen Sommeranfang am 21. Juni um genau 10.24 Uhr ist er ganz offiziell da. Der Sommer 2026. Ja, das heißt aber jetzt auch, dass die Tage danach alle wieder kürzer werden. Egal, wenn der Sommer kommt, dann wird alles wunderbar. Eine musikalische Einstimmung gleich mit Heintje und seinem Klassiker aus dem Jahre 1970. Zuvor noch etwas ganz Neues, nämlich von Markus Wilhelm. Vom Aufbruch handelt seine neue Single. Ja, und da steckt ganz viel Persönliches von ihm mit drin. Bei ihm heißt es, fang endlich an, und genau das machen wir jetzt. Herzlich willkommen zum Schlager Boulevard, Ausgabe 468.
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Simone war es eben gewesen, die uns verriet, dass es sie im Sommer ans Meer zieht. Für die folgenden beiden Sänger ist das Ziel London, das sie immer wieder aufsuchen, in der Hoffnung, sie wiederzusehen. Sie, die einfach ins Taxi stieg und verschwand. War es Liebe auf den ersten Blick oder nur ein kurzer Traum? Hier sind Neon.

Und das ist ja der Vorteil vom Älterwerden. Wir gewinnen an Lebenserfahrungen, an Gelassenheit und können uns so stärker fühlen als je zuvor. Alexandra Hofmann war das eben. Das Leben ist endlich. Umso wichtiger, jeden Moment zu nutzen, der uns zur Verfügung steht. Im Mai ist eine der Stimmen Bayerns von uns gegangen. Mit Liedern wie Walli di Morg, Ja Mai oder Fui Zui Fui schuf Peter Volkmann gemeinsam mit der Band Relax Musik, die weit über Bayern hinaus Menschen berührt hat. Ihre Songs verbanden bayerisches Lebensgefühl mit ehrlichen Emotionen. Mit dem Tod von Peter Volkmann verliert die Musikszene eine markante Stimme, aber Lieder, die bleiben.

schafft er dieses Mal den Höhenflug? Zumindest ist sie schon mal wie pures Dynamit für ihn. Für ihn den Dominik Grossner. Ein Musikwunsch war das eben vom Christian Hammelbach aus Duisburg. Er hat seinen Musikwunsch aufgegeben über deineschlagerwelt.de. Dort finden Sie den Schlagerboulevard unter Musik. Weitere Mitmachmöglichkeiten auf meinschlagertreff.de und schlagerboulevard.info. Märchen, ja, sie entführen uns immer wieder in eine magische Welt. Gleichzeitig haben sie ganz viel mit unserem Leben zu tun, denn sie spiegeln allgemein menschliche Erfahrungen wider. Eben auch die Liebe. Sollte vielleicht dann doch die Liebe nicht so sein wie im Märchen? Also zumindest sind wir sicher schon bei uns einig, dass nicht jede Liebesgeschichte, die wie ein Märchen beginnt, auch eines ist. Dazu jetzt Liane Hegemann. Ein Musikwunsch der Stefanie Sedlacek aus Overath. Und sie hat sich den Titel bei uns gewünscht für ihre Kinder und ihren Partner. Und sie schreibt dazu: Die drei sind immer für mich da.

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0: Der Regen malt Schatten an die Wand und das vertraute Lächeln des geliebten Menschen ist so flüchtig geworden wie feiner Sand. Es ist die Geschichte eines Menschen, der in der Stille verweilt und sich fragt, wie das Schweigen gebrochen werden kann. Ein Mensch, der weiß, es gilt zu kämpfen und zu hoffen. Nach langer Zeit hat sich Ellen Krenz musikalisch zurückgemeldet und auch sie kennt dieses Kämpfen und Hoffen. Gesundheitliche Rückschläge und persönliche Schicksalsschläge zwangen sie zu einer Pause und ich freue mich wirklich sehr, von ihr musikalisch wieder Neues zu hören. Gefühlt ist es für mich noch gar nicht so lange her, dass in Wartebereichen noch Zeitschriften auslagen. Aber inzwischen, da hat ja nahezu jeder ein Handy griffbereit und jede kleine Wartezeit wird genutzt zum Checken der neuesten Nachrichten oder neuesten Mitteilungen. Manche Leute schauen sogar bei Konzerten lieber in ihr Handy oder sitzen mit Kopfhörern im Restaurant und blenden das reale Leben förmlich aus. Der Musiker Charlie Glass möchte diese Personen animieren, sich wieder auf das echte Leben einzulassen. Miteinander reden, lachen, Spaß haben. Einfach dem Gegenüber in die Augen schauen und das Handy vielleicht mal zur Seite zu legen.
1: Ihr Blick festgefroren auf dem Smartphone blendet alles aus, was rundherum passiert. Vielleicht fühlt sie sich unwohl unter Menschen,

0: Nichts gesucht und dich gefunden. Darin ging es nicht etwa um einen Mann, sondern um die Reise zu sich selbst. Egal wie viele Enttäuschungen auf dem eigenen Weg liegen, egal wie schwer die Zeiten auch sein mögen und wie viel Gegenwind wir uns auch entgegenstellen müssen. Natalie Nock war das, die uns Mut machen will, stolz zu eigener Stärke zu finden und selbstbewusst, frei und glücklich zu sein. Wie wäre es damit? Leben, tanzen, lachen, einfach coole Sachen machen. Dazu gleich Elisabeth Kreuzer, zuvor jetzt erstmal Jens Bogner. Seit 30 Jahren steht er schon auf der Bühne und hat sicher schon den ein und anderen heißen Blick aus dem Publikum zugeworfen bekommen. Hier ist er jetzt mit einer Geschichte, wie sie sich jeder Fan wohl schon mehr als einmal erträumt hat.
1: Das Konzert.

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1: Ihre Leidenschaft ist die Musik und das Singen. 2013 legte sie in ihrer Heimat in Kärnten mit der Teilnahme am Wettbewerb Kärnten sucht den Superstar den Grundstein zu ihrer Karriere. Elisabeth Kreuzer, eben gehört, mit ihrer aktuellen Single Leben, Tanzen, Lachen. Kommen wir jetzt noch zu zwei weiteren Musikwünschen hier im Programm. Bei Ilka Grönewold geht es um Gefühle, wenn man etwas weiter festhalten möchte, obwohl es doch im echten Leben schon längst vergangen scheint. Und wenn ich träume. Wurde gewünscht vom René Waag aus Hamburg. Und zuvor, da geht es um etwas, was wahr ist. Der Sommer steht bevor und der Urlaub führt uns vielleicht ja an den Strand. Der Musiker Tiger Solo mit seiner Hymne an das Meer, die Liebe und die Freiheit. Ein Musikwunsch der Andrea Moser.

Was auch immer passiert, du kannst auf mich zählen. Mit diesen Versprechen und DJ Ötzi und anschließend noch Roland Kaiser geht unsere heutige Ausgabe des Schlagerboulevards positiv zu Ende. Die Ausgabe 468. Nächste Ausgabe, nächste Woche, gleiche Welle, gleiche Stelle. Für Sie alles Liebe, alles Gute, einen schönen Sommerstart und bis nächste Woche hier im Schlagerboulevard. Ihr Andreas von Jutta Zenker. Tschüss!

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1: Mit dem kalendarischen Sommeranfang am 21. Juni um genau 10.24 Uhr ist er ganz offiziell da. Der Sommer 2026. Ja, das heißt aber jetzt auch, dass die Tage danach alle wieder kürzer werden. Egal, wenn der Sommer kommt, dann wird alles wunderbar. Eine musikalische Einstimmung gleich mit Heintier und seinem Klassiker aus dem Jahre 1970. Zuvor noch etwas ganz Neues, nämlich von Markus Wilhelm. Vom Aufbruch handelt seine neue Single. Ja, und da steckt ganz viel Persönliches von ihm mit drin. Bei ihm heißt es, fang endlich an, und genau das machen wir jetzt. Herzlich willkommen zum Schlager Boulevard, Ausgabe 478.

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1: So, meine Lieben, habt ihr Lust auf ein ganz, ganz neues Lied bei Kölle singt? Ein ganz, ganz neues Lied. Das ist eine Nummer vom Kaffee-Schmitz-Album. Euer Einsatz ist ganz einfach. Ich singe vor und ihr singt nach. Okay? Folgendermaßen. Und...

kennt das ja von Lost My Single. Die ganz neuen Lieder muss man natürlich auch ganz besonders gut üben. Das tun wir jetzt. Ich zähle auf euch, auf jede einzelne Stimme hier in der Arena. Der Refrain, erster Versuch, gebt alles.

Ungeniert. Ungeniert wäre das richtige Wort und das wichtigste Wort, denn das könnt ihr gerne ein bisschen lauter singen, reinrufen sogar. Jeder hat, glaube ich, schon mal was erlebt, wo er sich hinterher gedacht hat, ach, das war vielleicht nicht ganz so gut. Und das könnt ihr jetzt komplett rauslassen, so laut ihr könnt, okay? Wir üben das nochmal. Auf geht's! Und

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1: Im Studio André Glatzel. Die durchgesickerten Ideen für eine Rentenreform sorgen für Kritik. Sozialverbände oder auch die Linke befürchten Rentenkürzungen. Ökonomen gehen die Vorschläge nicht weit genug. Dazu gehört laut Medien unter anderem, dass die Menschen in Deutschland länger arbeiten sollen. Lob dafür kommt aus der Jungen Union. Der Vorsitzende Johannes Winkel sagte im Ersten:
2: Das ist ein riesiges Problem in Deutschland. Viele Menschen gehen sehr früh in Rente und diese Anreize müssen wir abschaffen. Also die Rente mit 63, abschlagsfreie Rente. Das empfiehlt die Kommission zumindest nach diesen ersten Berichten. Und das wäre natürlich ein wichtiger Schritt, weil so kann man die demografische Krise, in der wir uns befinden, schlicht und ergreifend nicht lösen.
1: Die Verhandlungen zwischen den USA und dem Iran um ein Friedensabkommen sind abgebrochen worden. Der Grund? US-Präsident Trump hat Teheran mit neuen Militärangriffen gedroht. Laut Staatsmedien verließ die iranische Delegation danach den Verhandlungsort in der Schweiz. Gesundheitsexperten schlagen Alarm. Deutschland ist auf extreme Hitzewellen nicht vorbereitet. Davon geht das Bündnis Deutsche Allianz Klimawandel und Gesundheit aus. Fabian Hoffmann mit den Details.
3: Bündnischef Hermann warnt, dass es im schlimmsten Fall mehrere 10.000 Tote geben kann. Das ist ein sogenanntes Hitzedom-Szenario. Dabei ist die Hitze wie unter einer riesigen Kuppel oft über Tage gefangen und kann nicht entweichen. Hermann sagt, dass viele das Thema auf dem Zettel haben, aber trotzdem noch zu wenig investiert und umgesetzt wird. Von der Begrünung in Städten bis hin zu gekühlten Räumen in Pflegeheimen und Schulen. Er fordert, Hitzeschutz verbindlich in der Katastrophenvorsorge zu verankern, wie etwa beim Hochwasser.
1: Im Gesundheitsbereich muss noch mehr gespart werden. Davon geht der Verband der gesetzlichen Kassen aus. Um nächstes Jahr alle Kosten ohne Beitragserhöhungen bezahlen zu können, fehlen rund 2,5 Milliarden Euro extra, so GKV-Verbandchef Blatt in der Rheinischen Post. Er fordert auch von der Pharmabranche mehr Entgegenkommen. Belgien und der Iran haben bei der Fußball-WM einen wichtigen Schritt in Richtung K.O.-Runde verpasst. Beide kamen nicht über ein 0:0 hinaus und haben jetzt in der Gruppe jeweils 2 Punkte. Zuvor hat Mitfavorit Spanien wichtige Punkte fürs Weiterkommen gesammelt und gegen Saudi-Arabien mit 4:0 gewonnen.
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4: Mit KI-Support. Teils klar und erstmal oft trocken, aber in der Mitte und im Süden klingen Schauer und Gewitter nur langsam ab und können später nochmal kurz aufflammen. In der Nacht gehen die Werte runter auf 22 bis 10 Grad. Morgen gibt's viel Sonne, ab und zu ziehen aber auch mehr Wolken durch und vor allem Richtung Süden sind wieder Schauer und Gewitter drin bei maximal 38 Grad.

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So, Freunde, gleich will ich euch alle springen sehen. Geht jetzt schön in die Hocke. Gleich geht es ab. 1, 2, 3.

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1: Im Studio André Glatzel. Noch bevor die Rentenkommission ihre Reformvorschläge offiziell übergibt, kommt Gegenwind. Vorgesehen ist etwa ein schrittweiser Anstieg des Rentenalters. Das kritisieren unter anderem Sozialverbände, Gewerkschaften und die Linke. Bundessozialministerin Bärbel Baas soll die Empfehlungen erst morgen überreicht bekommen. Beim Tag der offenen Tür in ihrem Ministerium sagte sie aber bereits:
2: Wir müssen jetzt gucken, dass die Frühverrentungen sozusagen reduziert werden. Aber es soll Vertrauensschutz gelten und Übergangsfristen. Weil ich will sagen, es wird nicht spurlos irgendwie an allen vorbeigehen. Weil wir am Ende wollen wir, dass diese Rente auch in den nächsten Jahren gerade für die jungen Leute sicher ist.
1: Die Verhandlungen zwischen den USA und dem Iran um ein Friedensabkommen sind abgebrochen worden. Der Grund? Störfeuer von US-Präsident Trump, Uwe Schimonek.
3: Trump hatte dem Iran auf seinem Online-Netzwerk mit neuen Militärangriffen gedroht. Teheran müsse verhindern, dass die verbündete Hisbollah-Miliz im Libanon Probleme macht, sonst werde man den Iran erneut sehr hart angreifen. Laut staatlicher Nachrichtenagentur IRNA verließ die iranische Delegation danach das Hotel in der Schweiz. Beide Seiten hatten Mitte der Woche schon eine Absichtserklärung geschlossen mit reichlich Zugeständnissen für den Iran. Vieles ist aber noch offen, etwa das iranische Atomprogramm.
1: Im Gesundheitsbereich muss noch mehr gespart werden, davon geht der Verband der gesetzlichen Kassen aus. Um nächstes Jahr alle Kosten ohne Beitragserhöhungen bezahlen zu können, fehlen rund 2,5 Milliarden Euro extra, so GKV-Verbandchef Blatt in der Rheinischen Post. Er fordert auch von der Pharmabranche mehr Entgegenkommen. Wegen der Hitzewelle bleiben heute mehr als 800 Schulen in Frankreich geschlossen. In vielen Regionen ist Alkohol im öffentlichen Raum verboten. So sollen Rettungsdienste beim landesweiten Musikfest entlastet werden. Gestern wurden teils um die 40 Grad erreicht. In den kommenden Tagen soll es noch heißer werden. Belgien und der Iran müssen weiter auf den ersten Sieg bei der Fußball-WM warten. Beide Mannschaften kamen am zweiten Spieltag nicht über ein 0:0 hinaus. Außerdem hat Spanien am Abend einen Schritt Richtung K.O.-Runde gemacht. Der Mitfavorit setzte sich gegen Saudi-Arabien klar mit 4:0 durch.
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4: Mit KI-Support. Teils klar, teils hängen viele Wolken am Himmel. Im Norden bleibt's trocken und in der Mitte und im Süden lassen Schauer und Gewitter erstmal nach. Dazu liegen die Temperaturen aktuell zwischen 22 und 10 Grad. Tagsüber wird's oft sonnig, aber nicht überall stabil. In der Mitte kann schon vormittags mal ein Schauer oder Gewitter runterkommen, ab Mittag vor allem im Süden wieder öfter. Dazu werden es bis zu 38 Grad.
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1: Im Studio André Glatzel. Ein höheres Rentenalter, eine kapitalgedeckte Altersvorsorge. Die durchgesickerten Ideen für die Rentenreform stoßen auf ein geteiltes Echo. Während aus der Union und SPD Lob für die Vorschläge kommt, befürchten Sozialverbände und auch